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1: Einen schönen guten Morgen, es ist kurz nach 5 Uhr.
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2: Der Blick auf die Wetterkarte mit Julia Kersten. Heute erwartet uns ein ziemlich ungemütlicher und windiger Mix. Im Südosten zieht der Regen früh ab, direkt an den Alpen bleibt es weiterhin stärker bewölkt und nass. Ansonsten zeigt sich der Süden freundlich mit einem Mix aus Sonne und Wolken und es bleibt weitgehend trocken. Ganz anders sieht es im Norden aus, dort entwickeln sich wiederholt Schauer und teils kräftige Gewitter. Dazu weht überall ein spürbarer Südwestwind mit teils starken Böen. An der Nordsee, im Westen und in den Bergen kann es sogar richtig stürmisch werden. Die Höchstwerte liegen zwischen 20 und 25 Grad, im Süden und Osten sind lokal sogar bis zu 27 Grad möglich. In der Nacht ziehen an den Küsten und im Osten noch ein paar Schauer vorbei, sonst lockert es auf, es wird teils klar und bleibt weitgehend trocken bei milden 15 bis 10 Grad.
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0: Eine neue Woche beginnt und damit reißen wir wieder ein neues Kalenderblatt auf Radio Retrowelle ab. Und heute ist Montag, der 31. August. Unser erster Rückblick führt ins Jahr 1881. Im amerikanischen Newport begann damals die erste nationale Tennismeisterschaft der Vereinigten Staaten. Zunächst durften ausschließlich Männer antreten. Aus diesem Turnier entwickelten sich später die US Open, heute eines der vier großen Grand-Slam-Turniere im internationalen Tennis. Ein politisch bedeutsamer Tag war der 31. August 1962 für Trinidad und Tobago. Der karibische Inselstaat wurde nach jahrhundertelanger britischer Kolonialherrschaft unabhängig. Staatsoberhaupt blieb zunächst noch die britische Königin. Seit 1976 ist Trinidad und Tobago eine Republik. Am 31. August 1980 wurde in Polen das sogenannte Danziger Abkommen unterzeichnet. Nach wochenlangen Streiks akzeptierte die kommunistische Regierung unter anderem das Recht auf unabhängige Gewerkschaften. Daraus entstand die Gewerkschaft Solidarność unter Führung von Lech Walesa. Sie wurde später zu einer entscheidenden Kraft beim politischen Umbruch in Polen. Und ein kleines Kriminalstück gibt es heute auch noch. Der erste dokumentierte Bankraub der Vereinigten Staaten wurde 1798 aufgeklärt. Besonders geschickt verhielt sich einer der Täter nicht. Er begann, Teile der Beute ausgerechnet bei der Bank einzuzahlen, die er zuvor bestohlen hatte. Eine Form der Geldwäsche, die bei der Bank offenbar nicht lange unbemerkt blieb. Kommen wir nun zu den Geburtstagskindern des Tages. Van Morrison wird heute 81 Jahre alt. Der Nordire wurde zunächst mit seiner Gruppe Than bekannt und schuf später Solo-Klassiker wie Brown Eyed Girl und Have I Told You Lately. Die amerikanische Sängerin Debbie Gibson wird heute 56. Ende der 80er gehörte sie mit Only in My Dreams, Foolish Beat und Lust in Your Eyes zu den großen Namen des amerikanischen Teenager-Pop. Und Rudolf Schenker, Gründer und Gitarrist der Scorpions, feiert heute seinen 78. Geburtstag. Wir gratulieren allen Geburtstagskindern und wünschen ihnen einen angenehmen Tag und noch einen guten Start in die Woche hier mit Radio Retrowelle und unserem Musikprogramm.
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1: Es ist kurz nach 6 Uhr.
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2: Im Studio Gisela Hoff. Island will die Gespräche über einen möglichen EU-Beitritt nicht wieder aufnehmen. In einem Referendum stimmten 52,8% gegen die Fortsetzung der Verhandlungen. Rund 118.000 Menschen lehnten die Gespräche ab, etwa 105.000 waren dafür. Island bleibt damit eng mit der EU verbunden, eine Mitgliedschaft ist auf absehbarer Zeit aber nicht zu erwarten. Die USA bauen ihren Einfluss auf die venezolanische Ölindustrie weiter aus. Nach der Gefangennahme des ehemaligen Staatschefs Maduro greift US-Präsident Trump nun direkt in das Ölgeschäft des südamerikanischen Landes ein. Venezuela verfügt mit geschätzten 303 Milliarden Barrel über die größten bekannten Ölreserven der Welt. Für die Regierung in Venezuela ist die Ölindustrie zugleich die wichtigste Einnahme- und Devisenquelle. Ein Schulleiter in Nepal hat mit einer schnellen Evakuierung vermutlich rund 900 Schüler vor einer tödlichen Sturzflut bewahrt. Der Mann erfuhr etwa 15 Minuten vor dem Eintreffen der Flutwelle von der Gefahr und ließ die Schule sofort räumen. Zudem wurden Schulbusse mit hunderten weiteren Kindern rechtzeitig umgeleitet. Deutschland hat nach einer Analyse die höchsten Strompreise unter den G20-Staaten. Eine Kilowattstunde kostet demnach im Schnitt 35,6 Cent. Dahinter folgen Italien mit 34,5 und Großbritannien mit 32,4 Cent. Der G20-Durchschnitt liegt bei rund 16,3 Cent pro Kilowattstunde. In Frankreich kostet Strom 23,3 Cent, in den USA nur 18,3 Cent. Die Deutsche Bahn will bis 2030 zusätzlich 210 Millionen Euro in saubere Bahnhöfe und Züge sowie mehr Sicherheit investieren. Ein ursprünglich als Sofortprogramm gestartetes Maßnahmenpaket soll dauerhaft fortgeführt werden. Zudem sollen 44 mobile Handwerkerteams Schäden an Bahnhöfen beheben, während täglich 220 Beschäftigte für zusätzliche Reinigungsarbeiten im Einsatz sind.
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3: Der Blick auf die Wetterkarte mit Julia Kersten. Heute erwartet uns ein ziemlich ungemütlicher und windiger Mix. Im Südosten zieht der Regen früh ab, direkt an den Alpen bleibt es weiterhin stärker bewölkt und nass. Ansonsten zeigt sich der Süden freundlich mit einem Mix aus Sonne und Wolken und es bleibt weitgehend trocken. Ganz anders sieht es im Norden aus, dort entwickeln sich wiederholt Schauer und teils kräftige Gewitter. Dazu weht überall ein spürbarer Südwestwind mit teils starken Böen. An der Nordsee, im Westen und in den Bergen kann es sogar richtig stürmisch werden. Die Höchstwerte liegen zwischen 20 und 25 Grad, im Süden und Osten sind lokal sogar bis zu 27 Grad möglich. In der Nacht ziehen an den Küsten und im Osten noch ein paar Schauer vorbei, sonst lockert es auf, es wird teils klar und bleibt weitgehend trocken bei milden 15 bis 10 Grad.
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1: Wassermann.
3: Ein Perspektivwechsel bringt neue Bewegung in festgefahrene Gedanken. Beruflich kann eine unerwartete Rückmeldung dabei helfen, eine Idee entscheidend weiterzuentwickeln. In der Liebe entsteht Nähe, wenn Unterschiede nicht als Hindernis, sondern als Bereicherung gesehen werden.
1: Fische.
3: Die kommenden Tage verlagern ein gutes Gespür für das richtige Maß. Beruflich hilft es, Energie gezielt einzusetzen und nicht jede Aufgabe gleich wichtig zu nehmen. In der Beziehung sorgen kleine Aufmerksamkeiten für Wärme und ein Gefühl von Verbundenheit.
1: Widder.
3: Entschlossenheit trifft auf günstige Gelegenheiten bei Widdern. Beruflich kann ein längst geplanter Schritt endlich umgesetzt werden und neue Dynamik auslösen. In der Liebe bringt ein spontaner Einfall willkommene Abwechslung.
1: Stier.
3: Gewohnte Strukturen geraten ein wenig in Bewegung. Beruflich lohnt es sich, Veränderungen zunächst neugierig zu betrachten, statt sie vorschnell abzulehnen. In der Liebe kann ein überraschendes Gespräch neue Seiten am Gegenüber sichtbar machen.
1: Zwillinge.
3: Kommunikation steht für Zwillinge jetzt Anfang September besonders im Mittelpunkt. Beruflich können Informationen oder auch Kontakte genau zum richtigen Zeitpunkt weiterhelfen. In der Beziehung entsteht Nähe durch Leichtigkeit, gemeinsames Lachen und ungezwungene Gespräche.
1: Krebs.
3: Ein starkes Bedürfnis nach Rückzug sorgt für neue Klarheit. Beruflich kann etwas Abstand helfen, eine schwierige Situation nüchterner zu betrachten. In der Liebe wirkt ein vertrauter Moment beruhigend und gibt emotionalen Halt.
1: Löwe.
3: Nach lebhaften Wochen kehrt etwas mehr Gelassenheit ein. Beruflich überzeugt ein souveräner Auftritt, bei dem nicht jede Leistung in den Vordergrund gestellt werden muss. In der Liebe sorgt ehrliches Interesse für eine besonders angenehme Nähe.
1: Jungfrau.
3: Der Blick von Jungfrauen richtet sich diese Woche verstärkt auf Details und offene Baustellen. Beruflich ist eine gute Phase, um Ordnung zu schaffen und liegengebliebene Themen abzuschließen. In der Beziehung darf Perfektion etwas weniger wichtig sein als gemeinsamer Spaß.
1: Waage.
3: Neue Begegnungen zum Monatswechsel können die gewohnte Balance angenehm durcheinanderbringen. Beruflich lohnt es sich, verschiedene Standpunkte zunächst wirken zu lassen. In der Liebe sorgt ein unerwarteter gemeinsamer Moment für neue Leichtigkeit.
1: Skorpion.
3: Eine bisher unklare Situation beginnt sich aufzulösen. Beruflich können Geduld und gute Beobachtungen einen entscheidenden Vorteil bringen. In der Liebe entsteht Intensität dort, wo auch unangenehme Gedanken offen ausgesprochen werden dürfen.
1: Schütze.
3: Der Wunsch nach einem Tapetenwechsel wird bei Schützen ganz klar stärker. Beruflich können neue Aufgaben oder auch ungewohnte Themen frische Motivation auslösen. In der Beziehung bringt ein spontaner Plan neuen Schwung in vertraute Abläufe.
1: Steinbock.
3: Nicht Geschwindigkeit, sondern die richtige Richtung zählt. Beruflich lohnt es sich, langfristige Vorhaben noch einmal auf ihre Priorität zu prüfen. In der Liebe zeigt sich den gesamten September über Verlässlichkeit und Zusammenhalt besonders in ganz alltäglichen Situationen.
1: Das war der Blick in die Sterne.
2: Alle Angaben ohne Gewähr.
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1: Ein Blick auf die Uhr, es ist kurz nach 7.
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2: Im Studio Gisela Hoff. Island will die Gespräche über einen möglichen EU-Beitritt nicht wieder aufnehmen. In einem Referendum stimmten 52,8% gegen die Fortsetzung der Verhandlungen. Rund 118.000 Menschen lehnten die Gespräche ab, etwa 105.000 waren dafür. Island bleibt damit eng mit der EU verbunden, eine Mitgliedschaft ist auf absehbarer Zeit aber nicht zu erwarten. Die USA bauen ihren Einfluss auf die venezolanische Ölindustrie weiter aus. Nach der Gefangennahme des ehemaligen Staatschefs Maduro greift US-Präsident Trump nun direkt in das Ölgeschäft des südamerikanischen Landes ein. Venezuela verfügt mit geschätzten 303 Milliarden Barrel über die größten bekannten Ölreserven der Welt. Für die Regierung in Venezuela ist die Ölindustrie zugleich die wichtigste Einnahme- und Devisenquelle. Ein Schulleiter in Nepal hat mit einer schnellen Evakuierung vermutlich rund 900 Schüler vor einer tödlichen Sturzflut bewahrt. Der Mann erfuhr etwa 15 Minuten vor dem Eintreffen der Flutwelle von der Gefahr und ließ die Schule sofort räumen. Zudem wurden Schulbusse mit hunderten weiteren Kindern rechtzeitig umgeleitet. Deutschland hat nach einer Analyse die höchsten Strompreise unter den G20-Staaten. Eine Kilowattstunde kostet demnach im Schnitt 35,6 Cent. Dahinter folgen Italien mit 34,5 und Großbritannien mit 32,4 Cent. Der G20-Durchschnitt liegt bei rund 16,3 Cent pro Kilowattstunde. In Frankreich kostet Strom 23,3 Cent, in den USA nur 18,3 Cent. Die Deutsche Bahn will bis 2030 zusätzlich 210 Millionen Euro in saubere Bahnhöfe und Züge sowie mehr Sicherheit investieren. Ein ursprünglich als Sofortprogramm gestartetes Maßnahmenpaket soll dauerhaft fortgeführt werden. Zudem sollen 44 mobile Handwerkerteams Schäden an Bahnhöfen beheben, während täglich 220 Beschäftigte für zusätzliche Reinigungsarbeiten im Einsatz sind.
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3: Der Blick auf die Wetterkarte mit Julia Kersten. Heute erwartet uns ein ziemlich ungemütlicher und windiger Mix. Im Südosten zieht der Regen früh ab, direkt an den Alpen bleibt es weiterhin stärker bewölkt und nass. Ansonsten zeigt sich der Süden freundlich mit einem Mix aus Sonne und Wolken und es bleibt weitgehend trocken. Ganz anders sieht es im Norden aus, dort entwickeln sich wiederholt Schauer und teils kräftige Gewitter. Dazu weht überall ein spürbarer Südwestwind mit teils starken Böen. An der Nordsee, im Westen und in den Bergen kann es sogar richtig stürmisch werden. Die Höchstwerte liegen zwischen 20 und 25 Grad, im Süden und Osten sind lokal sogar bis zu 27 Grad möglich. In der Nacht ziehen an den Küsten und im Osten noch ein paar Schauer vorbei, sonst lockert es auf, es wird teils klar und bleibt weitgehend trocken bei milden 15 bis 10 Grad.
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1: Und damit ist es kurz nach 8 Uhr.
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2: Im Studio Gisela Hoff. Island will die Gespräche über einen möglichen EU-Beitritt nicht wieder aufnehmen. In einem Referendum stimmten 52,8% gegen die Fortsetzung der Verhandlungen. Rund 118.000 Menschen lehnten die Gespräche ab, etwa 105.000 waren dafür. Island bleibt damit eng mit der EU verbunden, eine Mitgliedschaft ist auf absehbarer Zeit aber nicht zu erwarten. Die USA bauen ihren Einfluss auf die venezolanische Ölindustrie weiter aus. Nach der Gefangennahme des ehemaligen Staatschefs Maduro greift US-Präsident Trump nun direkt in das Ölgeschäft des südamerikanischen Landes ein. Venezuela verfügt mit geschätzten 303 Milliarden Barrel über die größten bekannten Ölreserven der Welt. Für die Regierung in Venezuela ist die Ölindustrie zugleich die wichtigste Einnahme- und Devisenquelle. Ein Schulleiter in Nepal hat mit einer schnellen Evakuierung vermutlich rund 900 Schüler vor einer tödlichen Sturzflut bewahrt. Der Mann erfuhr etwa 15 Minuten vor dem Eintreffen der Flutwelle von der Gefahr und ließ die Schule sofort räumen. Zudem wurden Schulbusse mit hunderten weiteren Kindern rechtzeitig umgeleitet. Deutschland hat nach einer Analyse die höchsten Strompreise unter den G20-Staaten. Eine Kilowattstunde kostet demnach im Schnitt 35,6 Cent. Dahinter folgen Italien mit 34,5 und Großbritannien mit 32,4 Cent. Der G20-Durchschnitt liegt bei rund 16,3 Cent pro Kilowattstunde. In Frankreich kostet Strom 23,3 Cent, in den USA nur 18,3 Cent. Die Deutsche Bahn will bis 2030 zusätzlich 210 Millionen Euro in saubere Bahnhöfe und Züge sowie mehr Sicherheit investieren. Ein ursprünglich als Sofortprogramm gestartetes Maßnahmenpaket soll dauerhaft fortgeführt werden. Zudem sollen 44 mobile Handwerkerteams Schäden an Bahnhöfen beheben, während täglich 220 Beschäftigte für zusätzliche Reinigungsarbeiten im Einsatz sind.
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3: Der Blick auf die Wetterkarte mit Julia Kersten. Heute erwartet uns ein ziemlich ungemütlicher und windiger Mix. Im Südosten zieht der Regen früh ab, direkt an den Alpen bleibt es weiterhin stärker bewölkt und nass. Ansonsten zeigt sich der Süden freundlich mit einem Mix aus Sonne und Wolken und es bleibt weitgehend trocken. Ganz anders sieht es im Norden aus, dort entwickeln sich wiederholt Schauer und teils kräftige Gewitter. Dazu weht überall ein spürbarer Südwestwind mit teils starken Böen. An der Nordsee, im Westen und in den Bergen kann es sogar richtig stürmisch werden. Die Höchstwerte liegen zwischen 20 und 25 Grad, im Süden und Osten sind lokal sogar bis zu 27 Grad möglich. In der Nacht ziehen an den Küsten und im Osten noch ein paar Schauer vorbei, sonst lockert es auf, es wird teils klar und bleibt weitgehend trocken bei milden 15 bis 10 Grad.
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1: Eine neue Woche beginnt und damit reißen wir wieder ein neues Kalenderblatt auf Radio Retrowelle ab. Und heute ist Montag, der 31. August. Unser erster Rückblick führt ins Jahr 1881. Im amerikanischen Newport begann damals die erste nationale Tennismeisterschaft der Vereinigten Staaten. Zunächst durften ausschließlich Männer antreten. Aus diesem Turnier entwickelten sich später die US Open, heute eines der vier großen Grand-Slam-Turniere im internationalen Tennis. Ein politisch bedeutsamer Tag war der 31. August 1962 für Trinidad und Tobago. Der karibische

0: Der Staat wurde nach jahrhundertelanger britischer Kolonialherrschaft unabhängig. Staatsoberhaupt blieb zunächst noch die britische Königin. Seit 1976 ist Trinidad und Tobago eine Republik. Am 31. August 1980 wurde in Polen das sogenannte Danziger Abkommen unterzeichnet. Nach wochenlangen Streiks akzeptierte die kommunistische Regierung unter anderem das Recht auf unabhängige Gewerkschaften. Daraus entstand die Gewerkschaft Solidarność unter Führung von Lech Walesa. Sie wurde später zu einer entscheidenden Kraft beim politischen Umbruch in Polen. Und ein kleines Kriminalstück gibt es heute auch noch. Der erste dokumentierte Bankraub der Vereinigten Staaten wurde 1798 aufgeklärt. Besonders geschickt verhielt sich einer der Täter nicht. Er begann Teile der Beute ausgerechnet bei der Bank einzuzahlen, die er zuvor bestohlen hatte. Eine Form der Geldwäsche, die bei der Bank offenbar nicht lange unbemerkt blieb. Kommen wir nun zu den Geburtstagskindern des Tages. Van Morrison wird heute 81 Jahre alt. Der Nordire wurde zunächst mit seiner Gruppe Than bekannt und schuf später Solo-Klassiker wie Brown Eyed Girl und Have I Told You Lately. Die amerikanische Sängerin Debbie Gibson wird heute 56. Ende der 80er gehörte sie mit Only in My Dreams, Foolish Beat und Lust in Your Eyes zu den großen Namen des amerikanischen Teenager-Pop. Und Rudolf Schenker, Gründer und Gitarrist der Scorpions, feiert heute seinen 78. Geburtstag. Wir gratulieren allen Geburtstagskindern und wünschen ihnen einen angenehmen Tag und noch einen guten Start in die Woche hier mit Radio Retrowelle und unserem Musikprogramm.
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1: Es ist kurz nach 9 Uhr.
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2: Mit Gisela Hoff. Bundesfinanzminister Klingbeil will beim G20-Treffen der Finanzminister in den USA über Wege zu mehr wirtschaftlicher Stabilität beraten. Der SPD-Chef fordert ein Ende des Iran-Kriegs und offene Seewege durch die Straße von Hormuz. Handelskonflikte und Wettbewerbsverzerrungen seien nach seiner Einschätzung schädlich für die weltweite Wirtschaftsentwicklung. Island will die Gespräche über einen möglichen EU-Beitritt nicht wieder aufnehmen. In einem Referendum stimmten 52,8% gegen die Fortsetzung der Verhandlungen. Rund 118.000 Menschen lehnten die Gespräche ab, etwa 105.000 waren dafür. Island bleibt damit eng mit der EU verbunden, eine Mitgliedschaft ist auf absehbare Zeit aber nicht zu erwarten. Die USA bauen ihren Einfluss auf die venezolanische Ölindustrie weiter aus. Nach der Gefangennahme des ehemaligen Staatschefs Maduro greift US-Präsident Trump nun direkt in das Ölgeschäft des südamerikanischen Landes ein. Venezuela verfügt mit geschätzten 303 Milliarden Barrel über die größten bekannten Ölreserven der Welt. Für die Regierung in Venezuela ist die Ölindustrie zugleich die wichtigste Einnahme- und Devisenquelle. Ein Schulleiter in Nepal hat mit einer schnellen Evakuierung vermutlich rund 900 Schüler vor einer tödlichen Sturzflut bewahrt. Der Mann erfuhr etwa 15 Minuten vor dem Eintreffen der Flutwelle von der Gefahr und ließ die Schule sofort räumen. Zudem wurden Schulbusse mit hunderten weiteren Kindern rechtzeitig umgeleitet. Deutschland hat nach einer Analyse die höchsten Strompreise unter den G20-Staaten. Eine Kilowattstunde kostet demnach im Schnitt 35,6 Cent. Dahinter folgen Italien mit 34,5 und Großbritannien mit 32,4 Cent. Der G20-Durchschnitt liegt bei rund 16,3 Cent pro Kilowattstunde. In Frankreich kostet Strom 23,3 Cent, in den USA nur 18,3 Cent. Die Deutsche Bahn will bis 2030 zusätzlich 210 Millionen Euro in saubere Bahnhöfe und Züge sowie mehr Sicherheit investieren. Ein ursprünglich als Sofortprogramm gestartetes Maßnahmenpaket soll dauerhaft fortgeführt werden. Zudem sollen 44 mobile Handwerkerteams Schäden an Bahnhöfen beheben, während täglich 220 Beschäftigte für zusätzliche Reinigungsarbeiten im Einsatz sind.
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3: Der Blick auf die Wetterkarte mit Julia Kersten. Heute erwartet uns ein ziemlich ungemütlicher und windiger Mix. Im Südosten zieht der Regen früh ab, direkt an den Alpen bleibt es weiterhin stärker bewölkt und nass. Ansonsten zeigt sich der Süden freundlich mit einem Mix aus Sonne und Wolken und es bleibt weitgehend trocken. Ganz anders sieht es im Norden aus, dort entwickeln sich wiederholt Schauer und teils kräftige Gewitter. Dazu weht überall ein spürbarer Südwestwind mit teils starken Böen. An der Nordsee, im Westen und in den Bergen kann es sogar richtig stürmisch werden. Die Höchstwerte liegen zwischen 20 und 25 Grad, im Süden und Osten sind lokal sogar bis zu 27 Grad möglich. In der Nacht ziehen an den Küsten und im Osten noch ein paar Schauer vorbei, sonst lockert es auf, es wird teils klar und bleibt weitgehend trocken bei milden 15 bis 10 Grad.

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1: Wassermann.
3: Ein Perspektivwechsel bringt neue Bewegung in festgefahrene Gedanken. Beruflich kann eine unerwartete Rückmeldung dabei helfen, eine Idee entscheidend weiterzuentwickeln. In der Liebe entsteht Nähe, wenn Unterschiede nicht als Hindernis, sondern als Bereicherung gesehen werden.
1: Fische.
3: Die kommenden Tage verlagern ein gutes Gespür für das richtige Maß. Beruflich hilft es, Energie gezielt einzusetzen und nicht jede Aufgabe gleich wichtig zu nehmen. In der Beziehung sorgen kleine Aufmerksamkeiten für Wärme und ein Gefühl von Verbundenheit.
1: Widder.
3: Entschlossenheit trifft auf günstige Gelegenheiten bei Widdern. Beruflich kann ein längst geplanter Schritt endlich umgesetzt werden und neue Dynamik auslösen. In der Liebe bringt ein spontaner Einfall willkommene Abwechslung.
1: Stier.
3: Gewohnte Strukturen geraten ein wenig in Bewegung. Beruflich lohnt es sich, Veränderungen zunächst neugierig zu betrachten, statt sie vorschnell abzulehnen. In der Liebe kann ein überraschendes Gespräch neue Seiten am Gegenüber sichtbar machen.
1: Zwillinge.
3: Kommunikation steht für Zwillinge jetzt Anfang September besonders im Mittelpunkt. Beruflich können Informationen oder auch Kontakte genau zum richtigen Zeitpunkt weiterhelfen. In der Beziehung entsteht Nähe durch Leichtigkeit, gemeinsames Lachen und ungezwungene Gespräche.
1: Krebs.
3: Ein starkes Bedürfnis nach Rückzug sorgt für neue Klarheit. Beruflich kann etwas Abstand helfen, eine schwierige Situation nüchterner zu betrachten. In der Liebe wirkt ein vertrauter Moment beruhigend und gibt emotionalen Halt.
1: Löwe.
3: Nach lebhaften Wochen kehrt etwas mehr Gelassenheit ein. Beruflich überzeugt ein souveräner Auftritt, bei dem nicht jede Leistung in den Vordergrund gestellt werden muss. In der Liebe sorgt ehrliches Interesse für eine besonders angenehme Nähe.
1: Jungfrau.
3: Der Blick von Jungfrauen richtet sich diese Woche verstärkt auf Details und offene Baustellen. Beruflich ist eine gute Phase, um Ordnung zu schaffen und liegengebliebene Themen abzuschließen. In der Beziehung darf Perfektion etwas weniger wichtig sein als gemeinsamer Spaß.
1: Waage.
3: Neue Begegnungen zum Monatswechsel können die gewohnte Balance angenehm durcheinanderbringen. Beruflich lohnt es sich, verschiedene Standpunkte zunächst wirken zu lassen. In der Liebe sorgt ein unerwarteter gemeinsamer Moment für neue Leichtigkeit.
1: Skorpion.
3: Eine bisher unklare Situation beginnt sich aufzulösen. Beruflich können Geduld und gute Beobachtungen einen entscheidenden Vorteil bringen. In der Liebe entsteht Intensität dort, wo auch unangenehme Gedanken offen ausgesprochen werden dürfen.
1: Schütze.
3: Der Wunsch nach einem Tapetenwechsel wird bei Schützen ganz klar stärker. Beruflich können neue Aufgaben oder auch ungewohnte Themen frische Motivation auslösen. In der Beziehung bringt ein spontaner Plan neuen Schwung in vertraute Abläufe.
1: Steinbock.
3: Nicht Geschwindigkeit, sondern die richtige Richtung zählt. Beruflich lohnt es sich, langfristige Vorhaben noch einmal auf ihre Priorität zu prüfen. In der Liebe zeigt sich den gesamten September über Verlässlichkeit und Zusammenhalt besonders in ganz alltäglichen Situationen.
1: Das war der Blick in die Sterne.
2: Alle Angaben ohne Gewähr.
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1: Und damit ein Blick auf die Uhr. Es ist kurz nach 10.
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2: Mit Gisela Hoff. Bundesfinanzminister Klingbeil will beim G20-Treffen der Finanzminister in den USA über Wege zu mehr wirtschaftlicher Stabilität beraten. Der SPD-Chef fordert ein Ende des Irankriegs und offene Seewege durch die Straße von Hormuz. Handelskonflikte und Wettbewerbsverzerrungen seien nach seiner Einschätzung schädlich für die weltweite Wirtschaftsentwicklung. Island will die Gespräche über einen möglichen EU-Beitritt nicht wieder aufnehmen. In einem Referendum stimmten 52,8% gegen die Fortsetzung der Verhandlungen. Rund 118.000 Menschen lehnten die Gespräche ab, etwa 105.000 waren dafür. Island bleibt damit eng mit der EU verbunden, eine Mitgliedschaft ist auf absehbare Zeit aber nicht zu erwarten. Die USA bauen ihren Einfluss auf die venezolanische Ölindustrie weiter aus. Nach der Gefangennahme des ehemaligen Staatschefs Maduro greift US-Präsident Trump nun direkt in das Ölgeschäft des südamerikanischen Landes ein. Venezuela verfügt mit geschätzten 303 Milliarden Barrel über die größten bekannten Ölreserven der Welt. Für die Regierung in Venezuela ist die Ölindustrie zugleich die wichtigste Einnahme- und Devisenquelle. Ein Schulleiter in Nepal hat mit einer schnellen Evakuierung vermutlich rund 900 Schüler vor einer tödlichen Sturzflut bewahrt. Der Mann erfuhr etwa 15 Minuten vor dem Eintreffen der Flutwelle von der Gefahr und ließ die Schule sofort räumen. Zudem wurden Schulbusse mit hunderten weiteren Kindern rechtzeitig umgeleitet. Deutschland hat nach einer Analyse die höchsten Strompreise unter den G20-Staaten. Eine Kilowattstunde kostet demnach im Schnitt 35,6 Cent. Dahinter folgen Italien mit 34,5 und Großbritannien mit 32,4 Cent. Der G20-Durchschnitt liegt bei rund 16,3 Cent pro Kilowattstunde. In Frankreich kostet Strom 23,3 Cent, in den USA nur 18,3 Cent. Die Deutsche Bahn will bis 2030 zusätzlich 210 Millionen Euro in saubere Bahnhöfe und Züge sowie mehr Sicherheit investieren. Ein ursprünglich als Sofortprogramm gestartetes Maßnahmenpaket soll dauerhaft fortgeführt werden. Zudem sollen 44 mobile Handwerkerteams Schäden an Bahnhöfen beheben, während täglich 220 Beschäftigte für zusätzliche Reinigungsarbeiten im Einsatz sind.
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3: Der Blick auf die Wetterkarte mit Julia Kersten. Heute erwartet uns ein ziemlich ungemütlicher und windiger Mix. Im Südosten zieht der Regen früh ab, direkt an den Alpen bleibt es weiterhin stärker bewölkt und nass. Ansonsten zeigt sich der Süden freundlich mit einem Mix aus Sonne und Wolken und es bleibt weitgehend trocken. Ganz anders sieht es im Norden aus, dort entwickeln sich wiederholt Schauer und teils kräftige Gewitter. Dazu weht überall ein spürbarer Südwestwind mit teils starken Böen. An der Nordsee, im Westen und in den Bergen kann es sogar richtig stürmisch werden. Die Höchstwerte liegen zwischen 20 und 25 Grad, im Süden und Osten sind lokal sogar bis zu 27 Grad möglich. In der Nacht ziehen an den Küsten und im Osten noch ein paar Schauer vorbei, sonst lockert es auf, es wird teils klar und bleibt weitgehend trocken bei milden 15 bis 10 Grad.

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1: Es ist kurz nach 11 Uhr.
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2: Mit Gisela Hoff. Bundesfinanzminister Klingbeil will beim G20-Treffen der Finanzminister in den USA über Wege zu mehr wirtschaftlicher Stabilität beraten. Der SPD-Chef fordert ein Ende des Iran-Kriegs und offene Seewege durch die Straße von Hormuz. Handelskonflikte und Wettbewerbsverzerrungen seien nach seiner Einschätzung schädlich für die weltweite Wirtschaftsentwicklung. Island will die Gespräche über einen möglichen EU-Beitritt nicht wieder aufnehmen. In einem Referendum stimmten 52,8% gegen die Fortsetzung der Verhandlungen. Rund 118.000 Menschen lehnten die Gespräche ab, etwa 105.000 waren dafür. Island bleibt damit eng mit der EU verbunden, eine Mitgliedschaft ist auf absehbare Zeit aber nicht zu erwarten. Die USA bauen ihren Einfluss auf die venezolanische Ölindustrie weiter aus. Nach der Gefangennahme des ehemaligen Staatschefs Maduro greift US-Präsident Trump nun direkt in das Ölgeschäft des südamerikanischen Landes ein. Venezuela verfügt mit geschätzten 303 Milliarden Barrel über die größten bekannten Ölreserven der Welt. Für die Regierung in Venezuela ist die Ölindustrie zugleich die wichtigste Einnahme- und Devisenquelle. Ein Schulleiter in Nepal hat mit einer schnellen Evakuierung vermutlich rund 900 Schüler vor einer tödlichen Sturzflut bewahrt. Der Mann erfuhr etwa 15 Minuten vor dem Eintreffen der Flutwelle von der Gefahr und ließ die Schule sofort räumen. Zudem wurden Schulbusse mit hunderten weiteren Kindern rechtzeitig umgeleitet. Deutschland hat nach einer Analyse die höchsten Strompreise unter den G20-Staaten. Eine Kilowattstunde kostet demnach im Schnitt 35,6 Cent. Dahinter folgen Italien mit 34,5 und Großbritannien mit 32,4 Cent. Der G20-Durchschnitt liegt bei rund 16,3 Cent pro Kilowattstunde. In Frankreich kostet Strom 23,3 Cent, in den USA nur 18,3 Cent. Die Deutsche Bahn will bis 2030 zusätzlich 210 Millionen Euro in saubere Bahnhöfe und Züge sowie mehr Sicherheit investieren. Ein ursprünglich als Sofortprogramm gestartetes Maßnahmenpaket soll dauerhaft fortgeführt werden. Zudem sollen 44 mobile Handwerkerteams Schäden an Bahnhöfen beheben, während täglich 220 Beschäftigte für zusätzliche Reinigungsarbeiten im Einsatz sind.
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3: Der Blick auf die Wetterkarte mit Julia Kersten. Heute erwartet uns ein ziemlich ungemütlicher und windiger Mix. Im Südosten zieht der Regen früh ab, direkt an den Alpen bleibt es weiterhin stärker bewölkt und nass. Ansonsten zeigt sich der Süden freundlich mit einem Mix aus Sonne und Wolken und es bleibt weitgehend trocken. Ganz anders sieht es im Norden aus, dort entwickeln sich wiederholt Schauer und teils kräftige Gewitter. Dazu weht überall ein spürbarer Südwestwind mit teils starken Böen. An der Nordsee, im Westen und in den Bergen kann es sogar richtig stürmisch werden. Die Höchstwerte liegen zwischen 20 und 25 Grad, im Süden und Osten sind lokal sogar bis zu 27 Grad möglich. In der Nacht ziehen an den Küsten und im Osten noch ein paar Schauer vorbei, sonst lockert es auf, es wird teils klar und bleibt weitgehend trocken bei milden 15 bis 10 Grad.

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1: Eine neue Woche beginnt und damit reißen wir wieder ein neues Kalenderblatt auf Radio Retrowelle ab. Und heute ist Montag, der 31. August. Unser erster Rückblick führt ins Jahr 1881. Im amerikanischen Newport begann damals die erste nationale Tennismeisterschaft der Vereinigten Staaten. Zunächst durften ausschließlich Männer antreten. Aus diesem Turnier entwickelten sich später die US Open, heute eines der vier großen Grand Slam-Turniere im internationalen Tennis. Ein politisch bedeutsamer Tag war der 31. August 1962 für Trinidad und Tobago. Der karibische Inselstaat wurde nach jahrhundertelanger britischer Kolonialherrschaft unabhängig. Staatsoberhaupt blieb zunächst noch die britische Königin. Seit 1976 ist Trinidad und Tobago eine Republik. Am 31. August 1980 wurde in Polen das sogenannte Danziger Abkommen unterzeichnet. Nach wochenlangen Streiks akzeptierte die kommunistische Regierung unter anderem das Recht auf unabhängige Gewerkschaften. Daraus entstand die Gewerkschaft Solidarność unter Führung von Lech Walesa. Sie wurde später zu einer entscheidenden Kraft beim politischen Umbruch in Polen. Und ein kleines Kriminalstück gibt es heute auch noch. Der erste dokumentierte Bankraub der Vereinigten Staaten wurde 1798 aufgeklärt.

0: Besonders geschickt verhielt sich einer der Täter nicht. Er begann Teile der Beute ausgerechnet bei der Bank einzuzahlen, die er zuvor bestohlen hatte. Eine Form der Geldwäsche, die bei der Bank offenbar nicht lange unbemerkt blieb. Kommen wir nun zu den Geburtstagskindern des Tages. Van Morrison wird heute 81 Jahre alt. Der Nordire wurde zunächst mit seiner Gruppe Than bekannt und schuf später Solo-Klassiker wie Brown Eyed Girl und Have I Told You Lately. Die amerikanische Sängerin Debbie Gibson wird heute 56. Ende der 80er gehörte sie mit Only in My Dreams, Foolish Beat und Lust in Your Eyes zu den großen Namen des amerikanischen Teenager-Pop. Und Rudolf Schenker, Gründer und Gitarrist der Scorpions, feiert heute seinen 78. Geburtstag. Wir gratulieren allen Geburtstagskindern und wünschen ihnen einen angenehmen Tag und noch einen guten Start in die Woche hier mit Radio Retrowelle und unserem Musikprogramm.
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1: Ein Blick auf die Uhr, es ist kurz nach 12.
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2: Im Studio ist Michael Mien. Bei einer Sturzflut im Grand Canyon Nationalpark im US-Bundesstaat Arizona ist ein Mensch ums Leben gekommen. Rund 15 weitere Personen werden vermisst. Die Flut traf die bei Touristen beliebten Gebiete Phantom Ranch und Bright Angel Canyon und beschädigte dort Campingplätze und Wanderwege. Die US-Behörden bitten um Hinweise zu Menschen, die sich zum Zeitpunkt des Unglücks in dem betroffenen Gebiet aufgehalten haben. Der Vulkan Sinabung auf der indonesischen Insel Sumatra ist ausgebrochen und hat eine rund 3500 Meter hohe Aschewolke ausgestoßen. Der Ausbruch dauerte gut eine Stunde. Verletzte oder Tote wurden zunächst nicht gemeldet. Für den 2460 Meter hohen Vulkan gilt die zweite von vier Warnstufen. Die Behörden rufen Bewohner und Touristen auf, das Gebiet zu meiden. Rund um den Gipfel gilt eine Sperrzone von 3 Kilometern. An der Südflanke sind es bis zu 4,5 Kilometer. Die Finanzlage der Pflegeversicherung verschärft sich weiter. In der ersten Jahreshälfte entstand ein Defizit von fast 800 Millionen Euro. Nach Angaben des Spitzenverbands der gesetzlichen Krankenkassen könnten die Einnahmen bereits ab Oktober nicht mehr ausreichen, um die Pflegeleistungen vollständig zu finanzieren. Bis zum Jahresende werden demnach weitere 500 Millionen Euro benötigt. Damit steigt der Druck auf die Bundesregierung, die geplante Pflegereform voranzutreiben. Und jetzt weitere Meldungen mit Gisela Hoff.
3: Bundesfinanzminister Klingbeil will beim G20-Treffen der Finanzminister in den USA über Wege zu mehr wirtschaftlicher Stabilität beraten. Der SPD-Chef fordert ein Ende des Irankriegs und offene Seewege durch die Straße von Hormuz. Handelskonflikte und Wettbewerbsverzerrungen seien nach seiner Einschätzung schädlich für die weltweite Wirtschaftsentwicklung. Deutschland hat nach einer Analyse die höchsten Strompreise unter den G20-Staaten. Eine Kilowattstunde kostet demnach im Schnitt 35,6 Cent. Dahinter folgen Italien mit 34,5 und Großbritannien mit 32,4 Cent. Der G20-Durchschnitt liegt bei rund 16,3 Cent pro Kilowattstunde. In Frankreich kostet Strom 23,3 Cent, in den USA nur 18,3 Cent.
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4: Der Blick auf die Wetterkarte mit Julia Kersten. Heute erwartet uns ein ziemlich ungemütlicher und windiger Mix. Im Südosten zieht der Regen früh ab, direkt an den Alpen bleibt es weiterhin stärker bewölkt und nass. Ansonsten zeigt sich der Süden freundlich mit einem Mix aus Sonne und Wolken und es bleibt weitgehend trocken. Ganz anders sieht es im Norden aus, dort entwickeln sich wiederholt Schauer und teils kräftige Gewitter. Dazu weht überall ein spürbarer Südwestwind mit teils starken Böen. An der Nordsee, im Westen und in den Bergen kann es sogar richtig stürmisch werden. Die Höchstwerte liegen zwischen 20 und 25 Grad, im Süden und Osten sind lokal sogar bis zu 27 Grad möglich. In der Nacht ziehen an den Küsten und im Osten noch ein paar Schauer vorbei, sonst lockert es auf, es wird teils klar und bleibt weitgehend trocken bei milden 15 bis 10 Grad.

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1: Und damit ist es kurz nach 13 Uhr.
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2: Im Studio ist Michael Nien. Bei einer Sturzflut im Grand Canyon Nationalpark im US-Bundesstaat Arizona ist ein Mensch ums Leben gekommen. Rund 15 weitere Personen werden vermisst. Die Flut traf die bei Touristen beliebten Gebiete Phantom Ranch und Bright Angel Canyon und beschädigte dort Campingplätze und Wanderwege. Die US-Behörden bitten um Hinweise zu Menschen, die sich zum Zeitpunkt des Unglücks in dem betroffenen Gebiet aufgehalten haben. Der Vulkan Sinabung auf der indonesischen Insel Sumatra ist ausgebrochen und hat eine rund 3500 Meter hohe Aschewolke ausgestoßen. Der Ausbruch dauerte gut eine Stunde. Verletzte oder Tote wurden zunächst nicht gemeldet. Für den 2460 Meter hohen Vulkan gilt die zweite von vier Warnstufen. Die Behörden rufen Bewohner und Touristen auf, das Gebiet zu meiden. Rund um den Gipfel gilt eine Sperrzone von 3 Kilometern. An der Südflanke sind es bis zu 4,5 Kilometer. Die Finanzlage der Pflegeversicherung verschärft sich weiter. In der ersten Jahreshälfte entstand ein Defizit von fast 800 Millionen Euro. Nach Angaben des Spitzenverbands der gesetzlichen Krankenkassen könnten die Einnahmen bereits ab Oktober nicht mehr ausreichen, um die Pflegeleistungen vollständig zu finanzieren. Bis zum Jahresende werden demnach weitere 500 Millionen Euro benötigt. Damit steigt der Druck auf die Bundesregierung, die geplante Pflegereform voranzutreiben. Und jetzt weitere Meldungen mit Gisela Hoff.
3: Bundesfinanzminister Klingbeil will beim G20-Treffen der Finanzminister in den USA über Wege zu mehr wirtschaftlicher Stabilität beraten. Der SPD-Chef fordert ein Ende des Iran-Kriegs und offene Seewege durch die Straße von Hormuz. Handelskonflikte und Wettbewerbsverzerrungen seien nach seiner Einschätzung schädlich für die weltweite Wirtschaftsentwicklung. Deutschland hat nach einer Analyse die höchsten Strompreise unter den G20-Staaten. Eine Kilowattstunde kostet demnach im Schnitt 35,6 Cent. Dahinter folgen Italien mit 34,5 und Großbritannien mit 32,4 Cent. Der G20-Durchschnitt liegt bei rund 16,3 Cent pro Kilowattstunde. In Frankreich kostet Strom 23,3 Cent, in den USA nur 18,3 Cent.
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4: Der Blick auf die Wetterkarte mit Julia Kersten. Heute erwartet uns ein ziemlich ungemütlicher und windiger Mix. Im Südosten zieht der Regen früh ab, direkt an den Alpen bleibt es weiterhin stärker bewölkt und nass. Ansonsten zeigt sich der Süden freundlich mit einem Mix aus Sonne und Wolken und es bleibt weitgehend trocken. Ganz anders sieht es im Norden aus, dort entwickeln sich wiederholt Schauer und teils kräftige Gewitter. Dazu weht überall ein spürbarer Südwestwind mit teils starken Böen. An der Nordsee, im Westen und in den Bergen kann es sogar richtig stürmisch werden. Die Höchstwerte liegen zwischen 20 und 25 Grad, im Süden und Osten sind lokal sogar bis zu 27 Grad möglich. In der Nacht ziehen an den Küsten und im Osten noch ein paar Schauer vorbei, sonst lockert es auf, es wird teils klar und bleibt weitgehend trocken bei milden 15 bis 10 Grad.
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1: Es ist kurz nach 14 Uhr.
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2: Im Studio ist Michael Mien. Bei einer Sturzflut im Grand Canyon Nationalpark im US-Bundesstaat Arizona ist ein Mensch ums Leben gekommen. Rund 15 weitere Personen werden vermisst. Die Flut traf die bei Touristen beliebten Gebiete Phantom Ranch und Bright Angel Canyon und beschädigte dort Campingplätze und Wanderwege. Die US-Behörden bitten um Hinweise zu Menschen, die sich zum Zeitpunkt des Unglücks in dem betroffenen Gebiet aufgehalten haben. Der Vulkan Sinabung auf der indonesischen Insel Sumatra ist ausgebrochen und hat eine rund 3500 Meter hohe Aschewolke ausgestoßen. Der Ausbruch dauerte gut eine Stunde. Verletzte oder Tote wurden zunächst nicht gemeldet. Für den 2460 Meter hohen Vulkan gilt die zweite von vier Warnstufen. Die Behörden rufen Bewohner und Touristen auf, das Gebiet zu meiden. Rund um den Gipfel gilt eine Sperrzone von 3 Kilometern. An der Südflanke sind es bis zu 4,5 Kilometer. Die Finanzlage der Pflegeversicherung verschärft sich weiter. In der ersten Jahreshälfte entstand ein Defizit von fast 800 Millionen Euro. Nach Angaben des Spitzenverbands der gesetzlichen Krankenkassen könnten die Einnahmen bereits ab Oktober nicht mehr ausreichen, um die Pflegeleistungen vollständig zu finanzieren. Bis zum Jahresende werden demnach weitere 500 Millionen Euro benötigt. Damit steigt der Druck auf die Bundesregierung, die geplante Pflegereform voranzutreiben. Und jetzt weitere Meldungen mit Gisela Hoff.
3: Bundesfinanzminister Klingbeil will beim G20-Treffen der Finanzminister in den USA über Wege zu mehr wirtschaftlicher Stabilität beraten. Der SPD-Chef fordert ein Ende des Iran-Kriegs und offene Seewege durch die Straße von Hormuz. Handelskonflikte und Wettbewerbsverzerrungen seien nach seiner Einschätzung schädlich für die weltweite Wirtschaftsentwicklung. Deutschland hat nach einer Analyse die höchsten Strompreise unter den G20-Staaten. Eine Kilowattstunde kostet demnach im Schnitt 35,6 Cent. Dahinter folgen Italien mit 34,5 und Großbritannien mit 32,4 Cent. Der G20-Durchschnitt liegt bei rund 16,3 Cent pro Kilowattstunde. In Frankreich kostet Strom 23,3 Cent, in den USA nur 18,3 Cent.
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4: Der Blick auf die Wetterkarte mit Julia Kersten. Heute erwartet uns ein ziemlich ungemütlicher und windiger Mix. Im Südosten zieht der Regen früh ab, direkt an den Alpen bleibt es weiterhin stärker bewölkt und nass. Ansonsten zeigt sich der Süden freundlich mit einem Mix aus Sonne und Wolken und es bleibt weitgehend trocken. Ganz anders sieht es im Norden aus, dort entwickeln sich wiederholt Schauer und teils kräftige Gewitter. Dazu weht überall ein spürbarer Südwestwind mit teils starken Böen. An der Nordsee, im Westen und in den Bergen kann es sogar richtig stürmisch werden. Die Höchstwerte liegen zwischen 20 und 25 Grad, im Süden und Osten sind lokal sogar bis zu 27 Grad möglich. In der Nacht ziehen an den Küsten und im Osten noch ein paar Schauer vorbei, sonst lockert es auf, es wird teils klar und bleibt weitgehend trocken bei milden 15 bis 10 Grad.

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1: Eine neue Woche beginnt und damit reißen wir wieder ein neues Kalenderblatt auf Radio Retrowelle ab. Und heute ist Montag, der 31. August. Unser erster Rückblick führt ins Jahr 1881. Im amerikanischen Newport begann damals die erste nationale Tennismeisterschaft der Vereinigten Staaten. Zunächst durften ausschließlich Männer antreten. Aus diesem Turnier entwickelten sich später die US Open, heute eines der vier großen Grand-Slam-Turniere im internationalen Tennis. Ein politisch bedeutsamer Tag war der 31. August 1962 für Trinidad und Tobago. Der karibische Inselstaat wurde nach jahrhundertelanger britischer Kolonialherrschaft unabhängig. Staatsoberhaupt blieb zunächst noch die britische Königin. Seit 1976 ist Trinidad und Tobago eine Republik. Am 31. August 1980 wurde in Polen das sogenannte Danziger Abkommen unterzeichnet. Nach wochenlangen Streiks akzeptierte die kommunistische Regierung unter anderem das Recht auf unabhängige Gewerkschaften. Daraus entstand die Gewerkschaft Solidarność unter Führung von Lech Walesa. Sie wurde später zu einer entscheidenden Kraft beim politischen Umbruch in Polen. Und ein kleines Kriminalstück gibt es heute auch noch. Der erste dokumentierte Bankraub der Vereinigten Staaten wurde 1798 aufgeklärt. Besonders geschickt verhielt sich einer der Täter nicht. Er begann, Teile der Beute ausgerechnet bei der Bank einzuzahlen, die er zuvor bestohlen hatte. Eine Form der Geldwäsche, die bei der Bank offenbar nicht lange unbemerkt blieb. Kommen wir nun zu den Geburtstagskindern des Tages. Van Morrison wird heute 81 Jahre alt. Der Nordire wurde zunächst

0: seiner Gruppe Than bekannt und schuf später Solo-Klassiker wie Brown Eyed Girl und Have I Told You Lately. Die amerikanische Sängerin Debbie Gibson wird heute 56. Ende der 80er gehörte sie mit Only in My Dreams, Foolish Beat und Lust in Your Eyes zu den großen Namen des amerikanischen Teenager-Pop. Und Rudolf Schenker, Gründer und Gitarrist der Scorpions, feiert heute seinen 78. Geburtstag. Wir gratulieren allen Geburtstagskindern und wünschen Ihnen einen angenehmen Tag und noch einen guten Start in die Woche hier mit Radio Retrowelle und unserem Musikprogramm.
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1: Wir geben Ihnen die Zeit. Es ist kurz nach 15 Uhr.
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2: Im Studio ist Michael Mien. Bei einer Sturzflut im Grand Canyon Nationalpark im US-Bundesstaat Arizona ist ein Mensch ums Leben gekommen. Rund 15 weitere Personen werden vermisst. Die Flut traf die bei Touristen beliebten Gebiete Phantom Ranch und Bright Angel Canyon und beschädigte dort Campingplätze und Wanderwege. Die US-Behörden bitten um Hinweise zu Menschen, die sich zum Zeitpunkt des Unglücks in dem betroffenen Gebiet aufgehalten haben. Der Vulkan Sinabung auf der indonesischen Insel Sumatra ist ausgebrochen und hat eine rund 3500 Meter hohe Aschewolke ausgestoßen. Der Ausbruch dauerte gut eine Stunde. Verletzte oder Tote wurden zunächst nicht gemeldet. Für den 2460 Meter hohen Vulkan gilt die zweite von vier Warnstufen. Die Behörden rufen Bewohner und Touristen auf, das Gebiet zu meiden. Rund um den Gipfel gilt eine Sperrzone von 3 Kilometern. An der Südflanke sind es bis zu 4,5 Kilometer. Die Finanzlage der Pflegeversicherung verschärft sich weiter. In der ersten Jahreshälfte entstand ein Defizit von fast 800 Millionen Euro. Nach Angaben des Spitzenverbands der gesetzlichen Krankenkassen könnten die Einnahmen bereits ab Oktober nicht mehr ausreichen, um die Pflegeleistungen vollständig zu finanzieren. Bis zum Jahresende werden demnach weitere 500 Millionen Euro benötigt. Damit steigt der Druck auf die Bundesregierung, die geplante Pflegereform voranzutreiben. Und jetzt weitere Meldungen mit Gisela Hoff.
3: Bundesfinanzminister Klingbeil will beim G20-Treffen der Finanzminister in den USA über Wege zu mehr wirtschaftlicher Stabilität beraten. Der SPD-Chef fordert ein Ende des Iran-Kriegs und offene Seewege durch die Straße von Hormuz. Handelskonflikte und Wettbewerbsverzerrungen seien nach seiner Einschätzung schädlich für die weltweite Wirtschaftsentwicklung. Deutschland hat nach einer Analyse die höchsten Strompreise unter den G20-Staaten. Eine Kilowattstunde kostet demnach im Schnitt 35,6 Cent. Dahinter folgen Italien mit 34,5 und Großbritannien mit 32,4 Cent. Der G20-Durchschnitt liegt bei rund 16,3 Cent pro Kilowattstunde. In Frankreich kostet Strom 23,3 Cent, in den USA nur 18,3 Cent.
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4: Der Blick auf die Wetterkarte mit Julia Kersten. Heute erwartet uns ein ziemlich ungemütlicher und windiger Mix. Im Südosten zieht der Regen früh ab, direkt an den Alpen bleibt es weiterhin stärker bewölkt und nass. Ansonsten zeigt sich der Süden freundlich mit einem Mix aus Sonne und Wolken und es bleibt weitgehend trocken. Ganz anders sieht es im Norden aus, dort entwickeln sich wiederholt Schauer und teils kräftige Gewitter. Dazu weht überall ein spürbarer Südwestwind mit teils starken Böen. An der Nordsee, im Westen und in den Bergen kann es sogar richtig stürmisch werden. Die Höchstwerte liegen zwischen 20 und 25 Grad, im Süden und Osten sind lokal sogar bis zu 27 Grad möglich. In der Nacht ziehen an den Küsten und im Osten noch ein paar Schauer vorbei, sonst lockert es auf, es wird teils klar und bleibt weitgehend trocken bei milden 15 bis 10 Grad.

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1: Es ist kurz nach 16 Uhr.
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2: Mit Michael Miem. Die US-Streitkräfte haben erstmals seit Ende Juli wieder Ziele im Iran angegriffen. Nach Angaben des zuständigen US-Militärkommandos richteten sich die begrenzten gezielten Maßnahmen gegen Einheiten der iranischen Revolutionsgarden, die in der Straße von Hormuz Minen gelegt haben sollen. Der Iran reagierte mit Vergeltungsangriffen auf zwei US-Stützpunkte in Jordanien. Nach jordanischen Angaben konnten die abgefeuerten Raketen abgefangen werden. Bundeskanzler Friedrich Merz hat im ARD-Sommerinterview eine Reaktion auf den Drohnenvorfall am Flughafen Leipzig-Halle angekündigt. Bereits in den nächsten Tagen soll feststehen, welche Maßnahmen Deutschland gemeinsam mit seinen internationalen Partnern ergreift. Dabei zeigt man mit dem Finger auf Russland, ohne jedoch bislang eine eindeutige Schuldzuweisung auszusprechen.
3: Wir sind dabei, die Ermittlungen abzuschließen. Wir haben eine weitgehende Einigung in der Bundesregierung, wie wir reagieren. Und das werden wir in den nächsten Tagen auch klar zum Ausdruck bringen.
2: Für den Fall eines AfD-Wahlsiegs bei den Landtagswahlen in Sachsen-Anhalt zeigt sich der Kanzler apokalyptisch.
3: Wenn das so kommt, wie das in den Umfragen möglich erscheint, dann wird dieses Bundesland erhebliche Probleme bekommen. Ich kann mir nicht vorstellen, dass noch internationale Investoren mit einem AfD-Ministerpräsidenten zu einem Spatenstich kommen, um neue Werke zu gründen und neue Unternehmen in Sachsen-Anhalt anzusiedeln.
2: Die Bürger in Sachsen-Anhalt wünschen sich Veränderung.
4: Die AfD, weil es Veränderung braucht.
5: Bei der Veränderung. Einfach so, weil alles scheiße läuft. Wenn man überlegt hat, was mittlerweile alles im Bach runtergeht, und keine Ahnung was, finde ich ganz schön viel, was alles nicht mehr so lebenswert macht, was man früher hatte, alles was wegbricht und so.
6: Gesundheitspolitik, Bildungspolitik, Rechtspolitik, wie gehe ich mit Russland, mit der Ukraine um, mit der Wirtschaft in Deutschland, was geht vorwärts, was geht abwärts. Es gibt schwerwiegende Probleme, die wir hier lösen müssen.
7: Es ist eher die Unzufriedenheit, dass sich irgendwas ändern muss, egal welche Partei, keiner hat eigentlich die Lösung und das ist das Problem. Und das ist eigentlich das Beängstigende.
2: Die Finanzlage der Pflegeversicherung verschärft sich weiter. In der ersten Jahreshälfte entstand ein Defizit von fast 800 Millionen Euro. Nach Angaben des Spitzenverbands der gesetzlichen Krankenkassen könnten die Einnahmen bereits ab Oktober nicht mehr ausreichen, um die Pflegeleistungen vollständig zu finanzieren. Bis zum Jahresende werden demnach weitere 500 Millionen Euro benötigt. Damit steigt der Druck auf die Bundesregierung, die geplante Pflegereform voranzutreiben.
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8: Der Blick auf die Wetterkarte mit Julia Kersten. Heute erwartet uns ein ziemlich ungemütlicher und windiger Mix. Im Südosten zieht der Regen früh ab, direkt an den Alpen bleibt es weiterhin stärker bewölkt und nass. Ansonsten zeigt sich der Süden freundlich mit einem Mix aus Sonne und Wolken und es bleibt weitgehend trocken. Ganz anders sieht es im Norden aus, dort entwickeln sich wiederholt Schauer und teils kräftige Gewitter. Dazu weht überall ein spürbarer Südwestwind mit teils starken Böen. An der Nordsee, im Westen und in den Bergen kann es sogar richtig stürmisch werden. Die Höchstwerte liegen zwischen 20 und 25 Grad, im Süden und Osten sind lokal sogar bis zu 27 Grad möglich. In der Nacht ziehen an den Küsten und im Osten noch ein paar Schauer vorbei, sonst lockert es auf, es wird teils klar und bleibt weitgehend trocken bei milden 15 bis 10 Grad.

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1: Und damit ist es kurz nach 17 Uhr.
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2: Mit Michael Mien. Die US-Streitkräfte haben erstmals seit Ende Juli wieder Ziele im Iran angegriffen. Nach Angaben des zuständigen US-Militärkommandos richteten sich die begrenzten gezielten Maßnahmen gegen Einheiten der iranischen Revolutionsgarden, die in der Straße von Hormus Minen gelegt haben sollen. Der Iran reagierte mit Vergeltungsangriffen auf zwei US-Stützpunkte in Jordanien. Nach jordanischen Angaben konnten die abgefeuerten Raketen abgefangen werden. Bundeskanzler Friedrich Merz hat im ARD-Sommerinterview eine Reaktion auf den Drohnenvorfall am Flughafen Leipzig-Halle angekündigt. Bereits in den nächsten Tagen soll feststehen, welche Maßnahmen Deutschland gemeinsam mit seinen internationalen Partnern ergreift. Dabei zeigt man mit dem Finger auf Russland, ohne jedoch bislang eine eindeutige Schuldzuweisung auszusprechen.
3: Wir sind dabei, die Ermittlungen abzuschließen. Wir haben eine weitgehende Einigung in der Bundesregierung, wie wir reagieren. Und das werden wir in den nächsten Tagen auch klar zum Ausdruck bringen.
2: Für den Fall eines AfD-Wahlsiegs bei den Landtagswahlen in Sachsen-Anhalt zeigt sich der Kanzler apokalyptisch.
3: Wenn das so kommt, wie das in den Umfragen möglich erscheint, dann wird dieses Bundesland erhebliche Probleme bekommen. Ich kann mir nicht vorstellen, dass noch internationale Investoren mit einem AfD-Ministerpräsidenten zu einem Spatenstich kommen, um neue Werke zu gründen und neue Unternehmen in Sachsen-Anhalt anzusiedeln.
2: Die Bürger in Sachsen-Anhalt wünschen sich Veränderung.
4: Die AfD, weil es Veränderung braucht.
5: Bei der Veränderung. Einfach so, weil alles scheiße läuft. Wenn man überlegt hat, was mittlerweile alles im Bach runtergeht, und keine Ahnung was, finde ich ganz schön viel, was alles nicht mehr so lebenswert macht, was man früher hatte, alles was wegbricht und so.
6: Gesundheitspolitik, Bildungspolitik, Rechtspolitik, wie gehe ich mit Russland, mit der Ukraine um, mit der Wirtschaft in Deutschland, was geht vorwärts, was geht abwärts. Es gibt schwerwiegende Probleme, die wir hier lösen müssen.
7: Es ist eher die Unzufriedenheit, dass sich irgendwas ändern muss, egal welche Partei. Keiner hat eigentlich die Lösung und das ist das Problem. Und das ist eigentlich das Beängstigende.
2: Die Finanzlage der Pflegeversicherung verschärft sich weiter. In der ersten Jahreshälfte entstand ein Defizit von fast 800 Millionen Euro. Nach Angaben des Spitzenverbands der gesetzlichen Krankenkassen könnten die Einnahmen bereits ab Oktober nicht mehr ausreichen, um die Pflegeleistungen vollständig zu finanzieren. Bis zum Jahresende werden demnach weitere 500 Millionen Euro benötigt. Damit steigt der Druck auf die Bundesregierung, die geplante Pflegereform voranzutreiben.
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8: Der Blick auf die Wetterkarte mit Julia Kersten. Heute erwartet uns ein ziemlich ungemütlicher und windiger Mix. Im Südosten zieht der Regen früh ab, direkt an den Alpen bleibt es weiterhin stärker bewölkt und nass. Ansonsten zeigt sich der Süden freundlich mit einem Mix aus Sonne und Wolken und es bleibt weitgehend trocken. Ganz anders sieht es im Norden aus, dort entwickeln sich wiederholt Schauer und teils kräftige Gewitter. Dazu weht überall ein spürbarer Südwestwind mit teils starken Böen. An der Nordsee, im Westen und in den Bergen kann es sogar richtig stürmisch werden. Die Höchstwerte liegen zwischen 20 und 25 Grad, im Süden und Osten sind lokal sogar bis zu 27 Grad möglich. In der Nacht ziehen an den Küsten und im Osten noch ein paar Schauer vorbei, sonst lockert es auf, es wird teils klar und bleibt weitgehend trocken bei milden 15 bis 10 Grad.

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1: Guten Abend, es ist kurz nach 18 Uhr.
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2: Mit Michael Miem. Die US-Streitkräfte haben erstmals seit Ende Juli wieder Ziele im Iran angegriffen. Nach Angaben des zuständigen US-Militärkommandos richteten sich die begrenzten gezielten Maßnahmen gegen Einheiten der iranischen Revolutionsgarden, die in der Straße von Hormus Minen gelegt haben sollen. Der Iran reagierte mit Vergeltungsangriffen auf zwei US-Stützpunkte in Jordanien. Nach jordanischen Angaben konnten die abgefeuerten Raketen abgefangen werden. Bundeskanzler Friedrich Merz hat im ARD-Sommerinterview eine Reaktion auf den Drohnenvorfall am Flughafen Leipzig-Halle angekündigt. Bereits in den nächsten Tagen soll feststehen, welche Maßnahmen Deutschland gemeinsam mit seinen internationalen Partnern ergreift. Dabei zeigt man mit dem Finger auf Russland, ohne jedoch bislang eine eindeutige Schuldzuweisung auszusprechen.
3: Wir sind dabei, die Ermittlungen abzuschließen. Wir haben eine weitgehende Einigung in der Bundesregierung, wie wir reagieren. Und das werden wir in den nächsten Tagen auch klar zum Ausdruck bringen.
2: Für den Fall eines AfD-Wahlsiegs bei den Landtagswahlen in Sachsen-Anhalt zeigt sich der Kanzler apokalyptisch.
3: Wenn das so kommt, wie das in den Umfragen möglich erscheint, dann wird dieses Bundesland erhebliche Probleme bekommen. Ich kann mir nicht vorstellen, dass noch internationale Investoren mit einem AfD-Ministerpräsidenten zu einem Spatenstich kommen, um neue Werke zu gründen und neue Unternehmen in Sachsen-Anhalt anzusiedeln.
2: Die Bürger in Sachsen-Anhalt wünschen sich Veränderung.
4: Die AfD, weil es Veränderung braucht.
5: Bei der Veränderung. Einfach so, weil alles scheiße läuft. Wenn man überlegt hat, was mittlerweile alles im Bach runtergeht, und keine Ahnung was, finde ich ganz schön viel, was alles nicht mehr so lebenswert macht, was man früher hatte, alles was wegbricht und so.
6: Gesundheitspolitik, Bildungspolitik, Rechtspolitik, wie gehe ich mit Russland, mit der Ukraine um, mit der Wirtschaft in Deutschland, was geht vorwärts, was geht abwärts. Es gibt schwerwiegende Probleme, die wir hier lösen müssen.
7: Es ist eher die Unzufriedenheit, dass sich irgendwas ändern muss, egal welche Partei, keiner hat eigentlich die Lösung und das ist das Problem. Und das ist eigentlich das Beängstigende.
2: Die Finanzlage der Pflegeversicherung verschärft sich weiter. In der ersten Jahreshälfte entstand ein Defizit von fast 800 Millionen Euro. Nach Angaben des Spitzenverbands der gesetzlichen Krankenkassen könnten die Einnahmen bereits ab Oktober nicht mehr ausreichen, um die Pflegeleistungen vollständig zu finanzieren. Bis zum Jahresende werden demnach weitere 500 Millionen Euro benötigt. Damit steigt der Druck auf die Bundesregierung, die geplante Pflegereform voranzutreiben.
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8: Der Blick auf die Wetterkarte mit Julia Kersten. Heute erwartet uns ein ziemlich ungemütlicher und windiger Mix. Im Südosten zieht der Regen früh ab, direkt an den Alpen bleibt es weiterhin stärker bewölkt und nass. Ansonsten zeigt sich der Süden freundlich mit einem Mix aus Sonne und Wolken und es bleibt weitgehend trocken. Ganz anders sieht es im Norden aus, dort entwickeln sich wiederholt Schauer und teils kräftige Gewitter. Dazu weht überall ein spürbarer Südwestwind mit teils starken Böen. An der Nordsee, im Westen und in den Bergen kann es sogar richtig stürmisch werden. Die Höchstwerte liegen zwischen 20 und 25 Grad, im Süden und Osten sind lokal sogar bis zu 27 Grad möglich. In der Nacht ziehen an den Küsten und im Osten noch ein paar Schauer vorbei, sonst lockert es auf, es wird teils klar und bleibt weitgehend trocken bei milden 15 bis 10 Grad.
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1: Eine neue Woche beginnt und wir schlagen wieder das Jahrbuch auf Radio Retrowelle. Schön, dass Sie mit dabei sind an diesem Montagabend, heute der 31.8., der letzte Tag des Monats August. Am Mikrofon begrüßt Sie Tim Repan und ich sage Ihnen, was wir bis 6:30 alles an Titeln hören werden. Wir haben was von Blondie dabei, Union City Blue. Anne Murray mit ihrer Version von Daydream Believer. Ein Schlager von Manuel und Pony, das Lied von Manuel. Captain and Tennille ist mit dabei, Do That To Me One More Time. Die Charlie Daniels Band hören wir, Cloud mit Save Me, einer ihrer größten Hits. Und das hier ist, das sind die Village People, man hört es ja schon, In the Navy, einer ihrer größten Hits neben YMCA. Ich wünsche gute Unterhaltung in dieser Stunde und erstmal in dieser halben Stunde bis 6:30 und dann melde ich mich wieder.

zum Schluss dieser halben Stunde im Programm. Und wen haben wir da? Wir haben Bernd Klüver mit seiner deutschen Version zu Mexican Girl. Dalida singt was für uns. Marianne Rosenberg, die deutsche Version zu Heart of Glass, die hieß Herz aus Glas, passenderweise. Christopher Cross ist mit dabei mit Sail, You'll Be Mine. Orlando River Sound mit Indian Reservation. Die Sugar Hill Gang hören wir gleich mit Rapper's Delight. Und das hier ist die Gruppe Gonzales, I Haven't Stopped Dancing Yet. Viel Spaß noch im Jahr 1979 musikalisch bis 19 Uhr hier in unserem Jahrbuch auf Radio Retrowelle.

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Im Original von Smokey, das war die deutsche Version zu Mexican Girl, gesungen von Bernd Klüver. Und einen Titel haben wir noch, der kommt von Karel Gott, der goldenen Stimme aus Prag, und der singt über seine Oma auf Tschechisch, Babička. Ach schön. Morgen hören wir uns dann wieder um 18 Uhr in unserem Jahrbuch. Dann geht es in die 80er, in das Jahr 1986, 40 Jahre zurück in der Zeit. Und wenn Sie noch mehr Musik der 80er schon mal vorab hören möchten, bleiben Sie dran, gleich nach den 19 Uhr Nachrichten gibt's unseren Blue Monday mit 2 Stunden Musik der 80er. Bis morgen, einen schönen Abend und machen Sie es gut. Tschüss, sagt Tim Rebhan.

0: Es ist kurz nach 19 Uhr.
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2: Mit Michael Miem. Die US-Streitkräfte haben erstmals seit Ende Juli wieder Ziele im Iran angegriffen. Nach Angaben des zuständigen US-Militärkommandos richteten sich die begrenzten gezielten Maßnahmen gegen Einheiten der iranischen Revolutionsgarden, die in der Straße von Hormus Minen gelegt haben sollen. Der Iran reagierte mit Vergeltungsangriffen auf zwei US-Stützpunkte in Jordanien. Nach jordanischen Angaben konnten die abgefeuerten Raketen abgefangen werden. Bundeskanzler Friedrich Merz hat im ARD-Sommerinterview eine Reaktion auf den Drohnenvorfall am Flughafen Leipzig-Halle angekündigt. Bereits in den nächsten Tagen soll feststehen, welche Maßnahmen Deutschland gemeinsam mit seinen internationalen Partnern ergreift. Dabei zeigt man mit dem Finger auf Russland, ohne jedoch bislang eine eindeutige Schuldzuweisung auszusprechen.
3: Wir sind dabei, die Ermittlungen abzuschließen. Wir haben eine weitgehende Einigung in der Bundesregierung, wie wir reagieren. Und das werden wir in den nächsten Tagen auch klar zum Ausdruck bringen.
2: Für den Fall eines AfD-Wahlsiegs bei den Landtagswahlen in Sachsen-Anhalt zeigt sich der Kanzler apokalyptisch.
3: Wenn das so kommt, wie das in den Umfragen möglich erscheint, dann wird dieses Bundesland erhebliche Probleme bekommen. Ich kann mir nicht vorstellen, dass noch internationale Investoren mit einem AfD-Ministerpräsidenten zu einem Spatenstich kommen, um neue Werke zu gründen und neue Unternehmen in Sachsen-Anhalt anzusiedeln.
2: Die Bürger in Sachsen-Anhalt wünschen sich Veränderung.
4: Die AfD, weil es Veränderung braucht.
5: Bei der Veränderung. Einfach so, weil alles scheiße läuft. Wenn man überlegt hat, was mittlerweile alles im Bach runtergeht, und keine Ahnung was, finde ich ganz schön viel, was alles nicht mehr so lebenswert macht, was man früher hatte, alles was wegbricht und so.
6: Gesundheitspolitik, Bildungspolitik, Rechtspolitik, wie gehe ich mit Russland, mit der Ukraine um, mit der Wirtschaft in Deutschland, was geht vorwärts, was geht abwärts. Es gibt schwerwiegende Probleme, die wir hier lösen müssen.
7: Es ist eher die Unzufriedenheit, dass sich irgendwas ändern muss, egal welche Partei. Keiner hat eigentlich die Lösung und das ist das Problem. Und das ist eigentlich das Beängstigende.
2: Die Finanzlage der Pflegeversicherung verschärft sich weiter. In der ersten Jahreshälfte entstand ein Defizit von fast 800 Millionen Euro. Nach Angaben des Spitzenverbands der gesetzlichen Krankenkassen könnten die Einnahmen bereits ab Oktober nicht mehr ausreichen, um die Pflegeleistungen vollständig zu finanzieren. Bis zum Jahresende werden demnach weitere 500 Millionen Euro benötigt. Damit steigt der Druck auf die Bundesregierung, die geplante Pflegereform voranzutreiben.
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1: Wir geben Ihnen die Zeit, es ist kurz nach 20 Uhr.
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2: Mit Michael Mien. Nach der verheerenden Flutkatastrophe in Nepal werden die ersten Opfer in Massengräbern beigesetzt. Die Entscheidung ist umstritten, da die meisten Opfer Hindus sind und nach ihrer Tradition üblicherweise eingeäschert werden. Vor der Bestattung sichern die Behörden DNA-Proben, Fotos und weitere Daten, damit die Toten später identifiziert und ihren Familien übergeben werden können. Die Massengräber sollen eine würdevolle Bestattung ermöglichen, wenn eine schnelle Identifizierung nicht möglich ist. Bundeskanzler Friedrich Merz hat im ARD-Sommerinterview eine Reaktion auf den Drohnenvorfall am Flughafen Leipzig-Halle angekündigt. Bereits in den nächsten Tagen soll feststehen, welche Maßnahmen Deutschland gemeinsam mit seinen internationalen Partnern ergreift. Dabei zeigt man mit dem Finger auf Russland, ohne jedoch bislang eine eindeutige Schuldzuweisung auszusprechen.
3: Wir sind dabei, die Ermittlungen abzuschließen. Wir haben eine weitgehende Einigung in der Bundesregierung, wie wir reagieren. Und das werden wir in den nächsten Tagen auch klar zum Ausdruck bringen.
2: Für den Fall eines AfD-Wahlsiegs bei den Landtagswahlen in Sachsen-Anhalt zeigt sich der Kanzler apokalyptisch.
3: Wenn das so kommt, wie das in den Umfragen möglich erscheint, dann wird dieses Bundesland erhebliche Probleme bekommen. Ich kann mir nicht vorstellen, dass noch internationale Investoren mit einem AfD-Ministerpräsidenten zu einem Spatenstich kommen, um neue Werke zu gründen und neue Unternehmen in Sachsen-Anhalt anzusiedeln.
2: Die Bürger in Sachsen-Anhalt wünschen sich Veränderung. Die Finanzlage der Pflegeversicherung verschärft sich weiter. In der ersten Jahreshälfte entstand ein Defizit von fast 800 Millionen Euro. Nach Angaben des Spitzenverbands der gesetzlichen Krankenkassen könnten die Einnahmen bereits ab Oktober nicht mehr ausreichen, um die Pflegeleistungen vollständig zu finanzieren. Bis zum Jahresende werden demnach weitere 500 Millionen Euro benötigt. Damit steigt der Druck auf die Bundesregierung, die geplante Pflegereform voranzutreiben. Bei einer Sturzflut im Grand Canyon Nationalpark im US-Bundesstaat Arizona ist ein Mensch ums Leben gekommen. Rund 15 weitere Personen werden vermisst. Die Flut traf die bei Touristen beliebten Gebiete Phantom Ranch und Bright Angel Canyon und beschädigte dort Campingplätze und Wanderwege. Die US-Behörden bitten um Hinweise zu Menschen, die sich zum Zeitpunkt des Unglücks in dem betroffenen Gebiet aufgehalten haben.
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1: Und damit ist es kurz nach 21 Uhr.
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2: Mit Michael Mien. Nach der verheerenden Flutkatastrophe in Nepal werden die ersten Opfer in Massengräbern beigesetzt. Die Entscheidung ist umstritten, da die meisten Opfer Hindus sind und nach ihrer Tradition üblicherweise eingeäschert werden. Vor der Bestattung sichern die Behörden DNA-Proben, Fotos und weitere Daten, damit die Toten später identifiziert und ihren Familien übergeben werden können. Die Massengräber sollen eine würdevolle Bestattung ermöglichen, wenn eine schnelle Identifizierung nicht möglich ist. Bundeskanzler Friedrich Merz hat im ARD-Sommerinterview eine Reaktion auf den Drohnenvorfall am Flughafen Leipzig-Halle angekündigt. Bereits in den nächsten Tagen soll feststehen, welche Maßnahmen Deutschland gemeinsam mit seinen internationalen Partnern ergreift. Dabei zeigt man mit dem Finger auf Russland, ohne jedoch bislang eine eindeutige Schuldzuweisung auszusprechen.
3: Wir sind dabei, die Ermittlungen abzuschließen. Wir haben eine weitgehende Einigung in der Bundesregierung, wie wir reagieren. Und das werden wir in den nächsten Tagen auch klar zum Ausdruck bringen.
2: Für den Fall eines AfD-Wahlsiegs bei den Landtagswahlen in Sachsen-Anhalt zeigt sich der Kanzler apokalyptisch.
3: Wenn das so kommt, wie das in den Umfragen möglich erscheint, dann wird dieses Bundesland erhebliche Probleme bekommen. Ich kann mir nicht vorstellen, dass noch internationale Investoren mit einem AfD-Ministerpräsidenten zu einem Spatenstich kommen, um neue Werke zu gründen und neue Unternehmen in Sachsen-Anhalt anzusiedeln.
2: Die Bürger in Sachsen-Anhalt wünschen sich Veränderung. Die Finanzlage der Pflegeversicherung verschärft sich weiter. In der ersten Jahreshälfte entstand ein Defizit von fast 800 Millionen Euro. Nach Angaben des Spitzenverbands der gesetzlichen Krankenkassen könnten die Einnahmen bereits ab Oktober nicht mehr ausreichen, um die Pflegeleistungen vollständig zu finanzieren. Bis zum Jahresende werden demnach weitere 500 Millionen Euro benötigt. Damit steigt der Druck auf die Bundesregierung, die geplante Pflegereform voranzutreiben. Bei einer Sturzflut im Grand Canyon Nationalpark im US-Bundesstaat Arizona ist ein Mensch ums Leben gekommen. Rund 15 weitere Personen werden vermisst. Die Flut traf die bei Touristen beliebten Gebiete Phantom Ranch und Bright Angel Canyon und beschädigte dort Campingplätze und Wanderwege. Die US-Behörden bitten um Hinweise zu Menschen, die sich zum Zeitpunkt des Unglücks in dem betroffenen Gebiet aufgehalten haben.

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1: Wir geben Ihnen die Zeit. Es ist kurz nach 22 Uhr.
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2: Mit Michael Mien. Nach der verheerenden Flutkatastrophe in Nepal werden die ersten Opfer in Massengräbern beigesetzt. Die Entscheidung ist umstritten, da die meisten Opfer Hindus sind und nach ihrer Tradition üblicherweise eingeäschert werden. Vor der Bestattung sichern die Behörden DNA-Proben, Fotos und weitere Daten, damit die Toten später identifiziert und ihren Familien übergeben werden können. Die Massengräber sollen eine würdevolle Bestattung ermöglichen, wenn eine schnelle Identifizierung nicht möglich ist. Bundeskanzler Friedrich Merz hat im ARD-Sommerinterview eine Reaktion auf den Drohnenvorfall am Flughafen Leipzig-Halle angekündigt. Bereits in den nächsten Tagen soll feststehen, welche Maßnahmen Deutschland gemeinsam mit seinen internationalen Partnern ergreift. Dabei zeigt man mit dem Finger auf Russland, ohne jedoch bislang eine eindeutige Schuldzuweisung auszusprechen.
3: Wir sind dabei, die Ermittlungen abzuschließen. Wir haben eine weitgehende Einigung in der Bundesregierung, wie wir reagieren. Und das werden wir in den nächsten Tagen auch klar zum Ausdruck bringen.
2: Für den Fall eines AfD-Wahlsiegs bei den Landtagswahlen in Sachsen-Anhalt zeigt sich der Kanzler apokalyptisch.
3: Wenn das so kommt, wie das in den Umfragen möglich erscheint, dann wird dieses Bundesland erhebliche Probleme bekommen. Ich kann mir nicht vorstellen, dass noch internationale Investoren mit einem AfD-Ministerpräsidenten zu einem Spatenstich kommen, um neue Werke zu gründen und neue Unternehmen in Sachsen-Anhalt anzusiedeln.
2: Die Bürger in Sachsen-Anhalt wünschen sich Veränderung. Die Finanzlage der Pflegeversicherung verschärft sich weiter. In der ersten Jahreshälfte entstand ein Defizit von fast 800 Millionen Euro. Nach Angaben des Spitzenverbands der gesetzlichen Krankenkassen könnten die Einnahmen bereits ab Oktober nicht mehr ausreichen, um die Pflegeleistungen vollständig zu finanzieren. Bis zum Jahresende werden demnach weitere 500 Millionen Euro benötigt. Damit steigt der Druck auf die Bundesregierung, die geplante Pflegereform voranzutreiben. Bei einer Sturzflut im Grand Canyon Nationalpark im US-Bundesstaat Arizona ist ein Mensch ums Leben gekommen. Rund 15 weitere Personen werden vermisst. Die Flut traf die bei Touristen beliebten Gebiete Phantom Ranch und Bright Angel Canyon und beschädigte dort Campingplätze und Wanderwege. Die US-Behörden bitten um Hinweise zu Menschen, die sich zum Zeitpunkt des Unglücks in dem betroffenen Gebiet aufgehalten haben.

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